0: Das ist ein Mikrosaun. Also, die haben nicht gesehen, was wir aus der.
1: Richtig, 5, 5, 7.